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2: Papst betet für Opfer des Erdbebens in Kolumbien. Leo XIV. Bei der Generalaudienz, das liturgische Jahr als Weg mit Christus leben. Und Bischöfe in Peru zu Papstbesuch im November. Es geht um Einheit, Friede und Hoffnung. Das und mehr hören Sie in dieser Sendung. Ich bin Mario Galgano. Herzlich willkommen. Nach dem Erdbeben der Stärke 7,4, das am 10. August Kolumbien erschütterte, hat sich Papst Leo XIV. An diesem Mittwoch persönlich an die Betroffenen gewandt.
3: Deseo expresar mi cercanía a las hermanas y hermanos colombianos.
4: Ich möchte den kolumbianischen Schwestern und Brüdern meine Verbundenheit ausdrücken, allen, die von den Folgen des jüngsten Erdbebens betroffen sind, das zahlreiche Todesopfer und Verletzte gefordert und große materielle Schäden verursacht hat.
3: Terremoto que causó numerosas víctimas y heridos, así como grandes daños materiales.
4: Sagte das katholische Kirchenoberhaupt bei seiner Generalaudienz. Der Papst brachte auch Hilfen auf den Weg. Über das Dikasterium für den Dienst der Nächstenliebe, das päpstliche Almosenamt, hatte Leo XIV. Eine Soforthilfe für die betroffenen Diözesen bereitgestellt. Es handelt sich um einen Betrag von 100.000 Euro, der direkt an das für die Katastrophe zuständige Secretariado Nacional de Pastoral Social Caritas Colombiana der Bischofskonferenz ging. Wir erleben nach diesem Ereignis auch viele Gesten der Solidarität und der Nähe seitens der Kirche in Lateinamerika und der Weltkirche durch die verschiedenen Dikasterien. So hat sich beispielsweise das Dikasterium für den Dienst der Nächstenliebe engagiert, ebenso wie das Dikasterium für den Dienst der ganzheitlichen menschlichen Entwicklung. Und auch das Dikasterium für Kommunikation behält diese Notlage stets im Blick. Berichtet Pater Raul Ortiz Toro, Priester und Sekretär der kolumbianischen Bischofskonferenz aus der Hauptstadt Bogotá, den vatikanischen Medien. Die Nothilfe vom Dikasterium für den Dienst der Nächstenliebe wurde mit den Empfängern abgestimmt und stellt eine erste vereinbarte Spende dar, um die dringendsten Notlagen zu beheben. Weitere konkrete Hilfen sollen folgen, sobald der Bedarf ermittelt und dem Dikasterium gemeldet wird, hieß es. Die Zahl der Todesopfer wird inzwischen mit mehr als 250 angegeben. Papst Leo XIV. Brachte nicht nur selbst umgehend Hilfe aus dem Vatikan auf den Weg, sondern dankte auch allen, die helfen. Er erklärte diesen Mittwoch auf Spanisch bei der Generalaudienz:
3: Mientras ruego al Señor.
4: Während ich den Herrn um die ewige Ruhe der Verstorbenen bitte, versichere ich ihre Familien und alle, die von dieser Tragödie getroffen wurden, meines Gebets. Mein Dank gilt allen, die sich an den Rettungsmaßnahmen beteiligen und den Betroffenen Hilfe und Unterstützung leisten. Die materielle Hilfe aus dem Vatikan und die Worte und Gebete des katholischen Kirchenoberhaupts sind eine große Stütze für die Menschen vor Ort, betont der Sekretär der kolumbianischen Bischofskonferenz. Das Gebet und die Nähe des Heiligen Vaters bringen auch die Zuneigung des Nachfolgers Petri zum Ausdruck. Das tröstet uns und erfüllt uns auch mit Hoffnung, denn es herrscht Geschwisterlichkeit. Am Dienstag hatte Papst Leo bereits ein Beileidstelegramm an den Vorsitzenden der kolumbianischen Bischofskonferenz geschickt. Das Beben traf am Morgen des 10. August den Westen Kolumbiens. Das Epizentrum lag in der Region Chocó, nahe der Pazifikküste. Mehrere weitere Regionen des Landes wurden erschüttert. Das Beben war bis in Nachbarländer spürbar. Tausende Häuser und auch kirchliche Einrichtungen wurden teils schwer beschädigt. In Kolumbien läuft die Suche nach Überlebenden, die Hilfe für die Betroffenen und die Bestandsaufnahme der Schäden. Auch die katholische Kirche unterstützt. Die Menschen sind sehr dankbar für die Präsenz der Kirche an den betroffenen Orten durch die Sozialpastoral der Caritas. Auch seitens der neuen nationalen Regierung, die am 7. August ihr Amt angetreten hat, stellt dieser erste Notfall eine Herausforderung dar, Aktions- und Maßnahmenpläne zur Schadensminderung zu entwickeln, sagt uns Pater Ortiz. Der Sekretär der kolumbianischen Bischofskonferenz sieht die Naturkatastrophe aber auch als Chance, im Land wieder zu Versöhnung und Einheit zu finden. Erst am Sonntag hatte der neu gewählte Präsident Abelardo de la Espriella den Tod von 6 Mitgliedern bewaffneter Gruppen durch Sicherheitskräfte bekannt gegeben. Im Wahlkampf hatte der neue Präsident einen entschlossenen Kampf gegen Kriminalität versprochen.
5: Es ist also ein entscheidender Moment für Kolumbien, nationale Einheit zu leben, auch jene Brüderlichkeit zu leben, die uns verbindet, diese Gefühle der Brüderlichkeit und der Nähe, die gerade in diesen Momenten des Schmerzes zum Vorschein kommen, erklärt Pater Raúl Ortiz Toro, Priester und Sekretär der kolumbianischen Bischofskonferenz aus der Hauptstadt Bogotá, im Interview mit uns. Für Radio Vatikan, Stefanie Stahlhofen.
2: Am 22. August wird Papst Leo der Republik San Marino und der Adriastadt Rimini eine Kurzvisite abstatten. Auf dem Programm steht auch ein Abstecher zum Meeting für die Freundschaft unter den Völkern. Der von Comunione Liberazione organisierte italienische Katholikentag findet vom 21. bis 26. August unter dem Titel »Die Liebe, die die Sonne und die anderen Sterne bewegt« statt. Das Presseamt des Heiligen Stuhls hat das offizielle Programm diesen Mittwoch veröffentlicht. 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Und wir bleiben bei der Generalaudienz. Das liturgische Jahr ist kein religiöser Kalender, der lediglich festlegt, wann Weihnachten, Ostern oder Pfingsten gefeiert werden. Es ist ein geistlicher Weg durch die Heilsgeschichte, der uns daran erinnert, dass unser Leben auf Christus hin ausgerichtet ist. Das betonte Papst Leo in seiner 6. Katechese zum Katechesezyklus, der der Liturgiekonstitution Sacramentum Concilium gewidmet ist.
3: L'anno liturgico dunque va inteso come costante attualizzazione dell'opera della salvezza.
6: Das liturgische Jahr ist somit als die fortwährende Vergegenwärtigung des Heilswerkes zu verstehen, das Christus in der Geschichte vollbringt. Indem die Kirche diesen Kreislauf des Jahres durchläuft, bleibt sie mit dem Erlösungswerk des Herrn in Berührung, sodass alle Gläubigen mit seiner Gnade erfüllt werden. Die Begegnung mit Jesus Christus, der für uns gestorben und auferstanden ist, ist das Ziel, das die Kirche stets verfolgt, indem sie die Feier des Osterereignisses in jedem Moment in den Mittelpunkt stellt.
3: Ponendo al centro di ogni momento la celebrazione dell'evento pasquale.
6: Begann der Papst seine Ausführungen zum 5. Kapitel der Liturgiekonstitution des Zweiten Vatikanischen Konzils, deren Leitprinzip die aktive und bewusste Teilnahme aller Gläubigen war. So führe die Kirche die Gläubigen durch die großen Geheimnisse des Glaubens, von der Erwartung des Messias bis zur Hoffnung auf die Wiederkunft Christi. Wer das Kirchenjahr bewusst lebt, gehe nicht einfach durch die Zeit, er gehe mit Christus und ihm entgegen. Eine ganz besondere Bedeutung komme dabei dem Sonntag zu, den das Zweite Vatikanische Konzil Grundlage und Kern des ganzen liturgischen Jahres und den Urfeiertag nenne, führte der Papst weiter aus. Nicht umsonst habe ihn der heilige Johannes Paul II. Als Dies Domini, als den Tag des Herrn, den Tag der Kirche, den Tag des Menschen und schließlich als den Tag der Tage bezeichnet.
3: Per santificare la domenica è fondamentale celebrare l'Eucaristia.
6: Um den Sonntag zu heiligen, ist die Feier der Eucharistie unerlässlich. Das Hören des Wortes Gottes und die Teilhabe am Leib Christi setzen nach den Worten der Konzilsväter das Convenire in Unum voraus, die freudige Zusammenkunft der Gläubigen. In dieser Versammlung macht die christliche Gemeinschaft ihre Gemeinschaft mit dem Herrn sichtbar und bezeugt ihre Zugehörigkeit zu Christus und ihre Treue zur Kirche.
3: E la sua fedeltà alla Chiesa.
6: Wenn die Gläubigen also zusammenkommen, um das Wort Gottes zu hören und am Leib Christi teilzuhaben, werde die Kirche als Gemeinschaft sichtbar. Doch diese Zusammenkunft könne nicht durch eine bloß virtuelle Anwesenheit ersetzt werden und dürfe auch nicht passiv sein, so die Warnung von Papst Leo. Silvia Kritzenberger für Radio Vatikan.
2: Papst Leo XIV. Hat die Ordensfrauen und Ordensmänner in Amerika dazu aufgerufen, ihre Gemeinschaften als Orte geliebter Synodalität zu verstehen und sich zugleich mit neuer Kraft um geistliche Berufungen und junge Menschen zu kümmern. Anlass für die Videobotschaft des Kirchenoberhauptes von diesem Mittwoch ist die 70-Jahr-Feier der US-amerikanischen Leadership Conference of Women Religious.
7: Zum 70. Gründungsjubiläum 2026 hat die Konferenz ihre sonstige Versammlung von Ordensoberinnen zu einer größeren Zusammenkunft von Ordensfrauen und auch Ordensmännern aus den USA, Kanada und Lateinamerika erwartet. Sie findet vom 11. bis 14. August in Orlando, Florida statt und steht unter dem Motto »Many Charisms, One Spirit, One Call«. Papst Leo wandte sich deshalb in seiner Botschaft nicht nur an die vertretenen Frauenorden, sondern an die Ordensgemeinschaften allgemein. Besonders hob das Kirchenoberhaupt in seiner Botschaft die Erfahrungen hervor, die das Ordensleben für einen synodalen Lebensstil bietet.
3: In a special way. Those in religious life.
7: Gerade Menschen im Ordensleben sind dazu berufen, Experten für Synodalität zu werden. So Leo der 14. Das gemeinschaftliche Leben ermögliche es, zuhören, austauschen und gemeinsame Unterscheidung konkret einzuüben. Zugleich verwies er auf die Strukturen der Ordensgemeinschaften selbst, die auf gemeinsamer Verantwortung und einem gemeinsamen Auftrag beruhten. Mit Blick auf die Jubiläumsveranstaltung der Konferenz zeigte sich der Papst erfreut, dass dort ausdrücklich mit einer synodalen Form des Zuhörens, des Austauschs und der Unterscheidung gearbeitet werde. Er hoffe, dass die Teilnehmer durch diesen geschwisterlichen und aufmerksamen Dialog erkennen könnten, was der Heilige Geist über die Gegenwart und Zukunft des geweihten Lebens in den Ländern, in denen ihr wirkt, sagt.
3: And the future of consecrated life in the nations where you serve.
7: Leo der 14. betonte zugleich den Reichtum der unterschiedlichen Charismen, die Ordensgemeinschaften in die Kirche einbringen. Sie hätten im Laufe der Geschichte dazu beigetragen, die Sendung und das Geheimnis der Kirche in unserer Welt sichtbar zu machen. Evangelisierung, Bildung sowie die Sorge für Arme und Ausgegrenzte nannte er nachdrücklich als wichtige Felder. Unter dem Leitwort der Versammlung »Viele Charismen, ein Geist, eine Berufung« ermutigt er die Ordensleute, die besonderen Charismen ihrer Gründer und Gründerinnen lebendig zu halten. Damit verband das Kirchenoberhaupt jedoch auch einen Auftrag an die Zukunft.
3: The church needs you.
7: Die Kirche braucht euch und die ganze Vielfalt und den Reichtum der Formen des geweihten Lebens und des Dienstes, die ihr repräsentiert. So der Papst. Durch ihre Vitalität und das Zeugnis eines auf Jesus ausgerichteten Lebens könnten Ordensleute dazu beitragen, die Welt aufzuwecken. Zugleich könnten sie der Globalisierung der Gleichgültigkeit und der Ohnmacht mit der Liebe und Barmherzigkeit Christi begegnen. Besonders eindringlich sprach Leo der 14. schließlich über die Förderung von Berufungen. Sie sei von vitaler Bedeutung, damit das geweihte Leben authentisch aufblühen könne. Der Papst erinnerte daran, dass der Ruf Christi zu einem Leben in Armut, Keuschheit und Gehorsam Freude, Frieden und Erfüllung schenken könne. Heute gibt es trotz der zunehmenden Säkularisierung in der Welt zugleich einen wachsenden Hunger nach Gott, stellte er fest. Als Beispiel verwies Leo der 14. auf seine jüngste Reise nach Spanien. Dort habe er erlebt, dass viele junge Menschen und Erwachsene den christlichen Glauben neu entdecken, manchmal nachdem sie sich eine Zeit lang von Gott entfernt hatten. Diese Offenheit gelte es aufzugreifen, gerade im Kontakt mit jungen Menschen. An die Ordensleute richtete er deshalb einen konkreten Auftrag.
3: In your interactions with the young people, therefore,
7: wenn ihr mit jungen Menschen in Kontakt kommt, versucht, Wege zu finden, ihnen eure Lebensform näher zu bringen und ihnen zu helfen, die Stimme des Herrn zu hören, der in den Tiefen unserer Herzen zu uns spricht. Ermutigt sie, mutig auf Jesus zu antworten, der sich an Großzügigkeit niemals übertreffen lässt, damit auch sie die Freude erfahren, die daraus erwächst, seinem Ruf zu folgen. Für Radio Vatikan, Christine Seuss.
2: Die peruanische Kirche nimmt die Nachricht des Papstbesuches mit großer Freude und Begeisterung auf, erklärt der Bischof von Lurin und Vorsitzender der Bischofskonferenz des Landes, Carlos García Camader, im Interview mit Radio Vatikan zur Reise von Papst Leo in Peru vom 11. bis 17. November. Die Ankunft des Papstes biete Gelegenheit, Einheit, Frieden und Hoffnung inmitten der Herausforderungen, denen sich die Nation gegenüber sieht, zu stärken.
8: Wir hoffen, dass es eine Zeit des Friedens, des Verständnisses und der Brüderlichkeit wird, aber auch eine Zeit, in der wir neue Perspektiven dafür entwickeln, wie wir gemeinsam für das Wohlergehen und das Gemeinwohl in unserem Land arbeiten können.
9: Por el bienestar, por el bien común en nuestro país.
8: Das sagt Bischof Carlos García Gamarra im Interview mit Radio Vatikan. Papst Leo XIV., der vor seiner Zeit als Papst lange Jahre in Peru wirkte, wird vom 11. bis 17. November 2026 seine zweite Heimat besuchen. Der Ordensmann Robert Prevost, der heutige Papst Leo XIV., hatte viele Jahre in Peru gearbeitet und war dort unter anderem 8 Jahre Bischof von Chiclayo. Seit 2015 besitzt er neben der Staatsbürgerschaft der USA auch die peruanische. In Peru besucht Leo im November neben Chiclayo auch Lima, Cusco und Pucallpa, um dort Messen zu feiern, Vertretern der Behörden und verschiedener gesellschaftlicher Gruppen zu treffen

0: In Bezug auf die Botschaft, die man vom Papst erwartet, erklärt Bischof Carlos Garcia, dass der größte Wunsch der Kirche darin bestehe, dass sein Besuch zur Stärkung der nationalen Einheit beitrage und einen echten Weg der Versöhnung fördere. Wir hoffen, vom Papst eine Botschaft zu erhalten, die alle Peruaner vereint. Wir bestehen aus vielen Regionen, jede mit ihrer eigenen Geschichte und auch mit ihren eigenen Leiden. Und manchmal glauben wir, dass der eine die Situation des anderen nicht versteht. Das gemeinsame Teilen der Freuden, Leiden und Hoffnungen aller Peruaner könne ermöglichen, eine wahre Gemeinschaft aufzubauen, die vom Geist des Evangeliums inspiriert ist. Dass dort, wo ein Bruder leidet, alle leiden. Wenn ein Bruder fröhlich ist, sind wir alle fröhlich. Es geht um das gemeinsame Fühlen aller mit einem einzigen Herzen, indem wir unser Herz für das Wort öffnen, damit es die Wunden heilt. Die Schwierigkeiten, denen wir begegnet sind und die uns auf einem Weg der authentischen Versöhnung und des Friedens begegnet sind. Für Radio Vatikan, Birgit Pottler.
1: Und hier noch ein weiterer Teil unserer Sommerserie.
0: Mit Papst Johannes Paul II. Durch den Sommer.
2: Keine Friedensbewegung verdient doch diesen Namen, wenn sie nicht mit gleicher Kraft den Krieg gegen das ungeborene Leben anprangert und dagegen anzugehen versucht. Keine ökologische Bewegung kann ernst genommen werden, wenn sie an der Misshandlung und Vernichtung ungezählter lebensfähiger Kinder im Mutterschoß vorbeisieht.
1: Und damit endet diese Sendung. 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Vatican News Deutsch auf WhatsApp. Aus dem Studio in Rom verabschiedet sich Mario Galgano. 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
1: Nicht nur Kolumbien, sondern auch Venezuela leidet unter den Nachwirkungen eines schweren Erdbebens, das das Land vor 2 Monaten erschüttert hat. Außerdem, Ordensfrauen wollen ihre eigenen Geschichten authentisch erzählen und der Magdeburger Bischof Feige warnt im Vorfeld der Wahlen in Sachsen-Anhalt vor einer Regierungsbeteiligung der AfD. Das und mehr bei uns in der Sendung heute. Am Mikrofon begrüßt Sie herzlich Christine Seuss. Schön, dass Sie dabei sind. Nicht nur Kolumbien, sondern auch Venezuela leidet unter den jüngsten seismischen Aktivitäten in Südamerika. Dort kam es vor 2 Monaten am 26. Juni zu einem schweren Erdbeben der Stärke 7,5. Die Bergungs- und Aufräumarbeiten in den betroffenen Gebieten dauern an.
2: Nach Angaben der Behörden stieg die Zahl der bestätigten Todesopfer in Venezuela auf 6.301, während allein in der schwer getroffenen Hafenstadt La Guaira weiterhin rund 1.400 Personen als vermisst gelten. Eine Delegation von Caritas Italien unter der Leitung von Direktor Marco Pagnello verschaffte sich Anfang August vor Ort in La Guaira und in Vierteln von Caracas einen Überblick über die Lage. Die Zerstörung von Wohnraum trifft die Bevölkerung schwer. Landesweit gelten mehr als 10.000 Gebäude als unbewohnbar oder einsturzgefährdet.
3: Palazzi interi, intere di famiglie intere.
2: Wir haben ganze Gebäude gesehen, die zerstört wurden und ganze Familien das Leben gekostet haben. Was unsere Delegation vorgefunden hat, ist unermessliches Leid, das die italienische Caritas mitlindern möchte. Wir sind nicht nur dorthin gereist, um der örtlichen Kirche unsere Solidarität zu bekunden und ihr Trost zu spenden, sondern auch, um uns die Nöte dieser Menschen anzuhören und gemeinsam mit der Caritas Venezuela Wege zu finden, wie wir helfen können. Die Kinder, die nach dem Erdbeben zu Waisen geworden sind, haben Don Pagnello und die italienische Caritas sehr bewegt. Wir möchten sie unterstützen, indem wir ihre Eingliederung in die Schulen fördern, vor allem in die zahlreichen katholischen Schulen. Und das könnten wir tun, indem wir den in Venezuela ansässigen Ordensgemeinschaften unter die Arme greifen. Darüber hinaus denken wir auch darüber nach, wie man diejenigen in die Arbeitswelt integrieren kann, die keine Beschäftigungsmöglichkeiten mehr finden. Es geht darum, eine Art Weg zu beschreiten, der zum eigenen Unternehmertum führen kann, wodurch die Würde einer Arbeit wiedergewonnen wird, die von der Sozialhilfe unabhängig macht. Die italienische Bischofskonferenz hatte bereits Ende Juli zu einer landesweiten Spendenaktion aufgerufen. Die Mittel sollen in enger Kooperation mit Caritas Venezuela eingesetzt werden. Schwerpunkte der geplanten Hilfsprojekte bilden die Versorgung mangelernährter Kinder, die Unterstützung von Waisen durch den Zugang zu Bildungseinrichtungen sowie Programme zur Wiederherstellung lokaler Beschäftigungsmöglichkeiten. Für Radio Vatikan, Mario Galgano.
1: Themenwechsel. Katholische Ordensschwestern prägen weltweit das Leben von Menschen und Gemeinschaften, oft abseits der öffentlichen Aufmerksamkeit. Das Pentecost-Projekt stärkt ihre kommunikativen Fähigkeiten und hilft ihnen, selbst von ihrem Einsatz, ihrem Glauben und den Menschen zu erzählen, die sie begleiten. Darüber sprachen wir am Rand eines großen Kommunikationskongresses in Ruanda mit Schwester Jane Bakayio.
4: Der Signis-Weltkongress mit dem Titel Digitale Kommunikation für kulturelle Harmonie und ökologisches Wohlergehen fand in der ersten Augustwoche in Kigali, Ruanda statt. Dort sprach Vatican News mit Schwester Jane Wakayio. Sie ist stellvertretende Vizepräsidentin für Programmabläufe und Leiterin des Bereichs Katholische Ordensschwestern bei der Conrad N. Hilton Foundation.
5: In an age where we have increasingly use of the digital communication,
4: in einer Zeit, in der wir zunehmend digitale Kommunikation nutzen, ist es wichtig, dass die Schwestern ihre eigenen Geschichten erzählen. Schon seit langer Zeit haben andere Menschen die Geschichten der Schwestern aus ihrer Perspektive erzählt. Aber die Schwestern haben die Erfahrung. Sie leben in den Gemeinschaften, in denen sie dienen, in ländlichen Gebieten, in innerstädtischen Gemeinschaften, aber auch an den Rändern der Gesellschaft. Und ihre Erfahrungen an diesen Orten können nicht authentisch von anderen erklärt werden, sondern nur von ihnen selbst.
5: but by themselves.
4: Es gelte also, den Schwestern eine Feder in die Hand zu geben, damit sie diese Geschichten entsprechend ihrer eigenen Erfahrung erzählen können, betont Schwester Jane.
5: I have seen sisters having capacity and ability.
4: Und im Bereich der digitalen Kommunikation habe ich gesehen, dass Schwestern die Fähigkeit und die Möglichkeiten haben, diese Geschichten auf eine Weise zu erzählen, die die Menschen anspricht. Die Art und Weise, wie sie die Mission Christi fortsetzen. Die Zerbrochenen im Herzen zu heilen, den Armen die frohe Botschaft zu bringen, den Gefangenen Freiheit zu verkünden und das Gnadenjahr des Herrn auszurufen, weil dieses Jahr der Gnade in den Dörfern verkündet wird, in denen sie dienen, dadurch, dass sie unter diesen Menschen präsent sind.
5: By them being present among these people.
4: Im Gespräch hob sie auch das Pentecost Project hervor, das im Rahmen einer Partnerschaft mit dem Dikasterium für Kommunikation des Vatikan unterstützt wird. Leser und Nutzer von Vatican News, dem Osservatore Romano und den entsprechenden Social Media Beiträgen kennen es auch als Sisters Project. Silvia Kritzenberger für Radio Vatikan.
1: Und nun ein Nachrichtenüberblick. Kolumbien. Die Bischofskonferenz und die Caritas in Kolumbien haben unter dem Motto »Mit Kolumbien bis in den letzten Winkel« eine landesweite Solidaritätskampagne sowie für Sonntag, den 16. August, einen Gebetstag ausgerufen. Ziel der Initiative ist die Koordinierung von Hilfsmaßnahmen durch Pfarreien, Ordensgemeinschaften und ehrenamtliche Helfer nach dem Erdbeben, das Teile des Landes schwer erschüttert hat. Mexiko. Die katholische Kirche in Mexiko will Papst Leo XIV. Eine Sammlung mit Namen und Fotos von Opfern der Gewalt im Land überreichen. Das Dokument soll anlässlich des Internationalen Tages der Opfer des Verschwindenlassens am 30. August vorgelegt werden. Einen Termin für die Übergabe gibt es bislang nicht. Mit der Aktion soll Leo XIV. Die Gesichter hinter den Opferzahlen kennenlernen. Das Material soll auch den Vereinten Nationen vorgelegt werden. USA. Minderheiten in den USA erhalten laut Menschenrechtlern von staatlicher Seite immer weniger Unterstützung und Schutz vor Diskriminierung. Seit ihrer Amtseinführung im Januar vergangenen Jahres betreibe die US-Regierung unter Präsident Donald Trump systematisch den Abbau der dafür vorgesehenen Stellen in den Behörden, heißt es in einem am Donnerstag veröffentlichten Bericht von Human Rights Watch. Hintergrund seien die Sparmaßnahmen, mit denen die aktuelle Regierung von Beginn an eine vorgeblich effizientere Gestaltung des Staates angestrebt habe. Und wir blicken nach Indien. Die christliche Minderheit des Landes sieht sich nach Einschätzung des Hilfswerks Open Doors zunehmenden Anfeindungen, Diskriminierungen und gewaltsamen Übergriffen ausgesetzt. Das Land belegt derzeit Platz 12 auf dem Weltverfolgungsindex der Organisation. In einem Gespräch beim Sender Radio Horeb erläutert Open Doors Referent John Park die Hintergründe dieser Entwicklung, die in der westlichen Öffentlichkeit häufig unterschätzt werde.
6: Unsere Geschwister in Indien bilden eine Minderheit. Nur 5% der indischen Bevölkerung zählt sich als Christen. Und das ist aber immer noch die gewaltige Zahl von 72 Millionen. Diese stammen aus der untersten Bevölkerungsschicht. Es gibt ja dieses Kastensystem in Indien. Und die allermeisten unserer Geschwister kommen aus der Schicht der sogenannten Unberührbaren. Auf Englisch heißt es the Untouchables. So, ja. Und viele kommen gerade aus dieser Not, aus einer gesellschaftlichen Diskriminierung zum Glauben an Jesus Christus, erleben da auch eine gewisse Befreiung. Aber leider erleben sie auch, dass die Bekehrung zu Christus sie in größere Probleme führt und nicht in einen gesellschaftlichen Aufschwung. Viele unserer Geschwister sind Analphabeten, vielen wird weitere Bildung auch verweigert. Und das ist ein flächendeckendes Problem, das eben nicht nur in einigen wenigen Provinzen von Indien ein Phänomen ist, sondern grundsätzlich und flächendeckend. Da die Regierung hinduistisch motiviert ist, gibt es gewisse Gesetzgebungen, die eigentlich bezeichnet werden müssen als Anti-Bekehrungsgesetze. Und die härteste Verfolgung, die unsere Geschwister tatsächlich vor Ort erleben, ist, von der sind diejenigen betroffen, die aus dem Hinduismus sich zum Christentum bekehren. Ist das der Fall, wird das oft als Verrat an Kultur, Gesellschaft und an der eigenen Identität gesehen Und gerade in ländlichen Regionen, ja, kommen dann Dynamiken auf, in der ganze Mobs dann Gemeinden und auch andere einzelne Geschwister drangsalieren.
1: Und zum Schluss unserer Sendung geht es noch nach Deutschland. Der Bischof des Bistums Magdeburg, Gerhard Feige, hat sich im Vorfeld der Landtagswahl in Sachsen-Anhalt für eine Positionierung gegen die AfD ausgesprochen. Im Rahmen der kirchlichen Initiative Bewusst wählen sucht das Bistum gemeinsam mit Verbänden wie der Caritas und der Schulträgerschaft den Diskurs mit Gemeindemitgliedern und der Öffentlichkeit, um über die politischen Entwicklungen im Land zu informieren. Unsere Kollegin Hilde Regeniter vom Kölner Domrat sprach mit dem Bischof.
7: Wachet und betet, das ist Ihr Wahlspruch als Bischof. Passt der vielleicht besonders gut in diesem Moment? Heißt es gerade jetzt besonders wachsam sein, wo die AfD wirklich zum ersten Mal mit realistischer Chance nach der Macht greift, hier in Magdeburg, in Sachsen-Anhalt, in Ihrem Bundesland?
8: Selbstverständlich passt er in diese Zeit, aber ich hatte ihn ursprünglich anders gemeint. Ich habe ihn nicht so verstanden, der Feind lauert überall, sondern eher: Wo sind Gottes Spuren heute in unserer Zeit zu entdecken? Gewissermaßen, wie Thomas Halik es auch sagt, der Auferstandene ist uns nach Galiläa vorausgegangen, also an einen ganz anderen Ort. Und wo können wir heute Christus begegnen? Wo und in wem? Das ist so das Ursprüngliche. Aber dann eben auch für die Nöte der Zeit sensibel zu sein, für alle, die leiden, die am Rande stehen. Und da passt es genau in diese kritische Situation hinein, zu schauen, welcher Weg muss gegangen werden, wo muss Widerstand geleistet werden und wo begleitet uns Christus auf diesem Weg auch.
7: Kritische Situation, die Umfragen, die aktuellen, die sehen die AfD wirklich weiter im Höhenflug, die Union deutlich dahinter, die SPD schrappt gar von oben an der 5%-Hürde. Das sind ja für Verteidiger der bisherigen demokratischen Ordnung wirklich besorgniserregende Zahlen. Wie erleben Sie die Stimmung?
8: Die Stimmung ist gemischt. Also ich erlebe viel Sorge, ich erlebe auch inzwischen Angst, ich erlebe aber auch die Bereitschaft, weiter sich für die Demokratie einzusetzen, nicht nachzulassen. Und ich höre, ich war noch nicht dabei, von den Bürgerdialogen, die die AfD an verschiedenen Orten veranstaltet, was das für ein Jubel, eine Begeisterung auslöst. Und dort eben Rufe durch den Saal schallen: Sieg, Mund, Sieg, Mund. Und das deutet ja auch bestimmte Dinge an.
1: Soweit Bischof Feige. Die Hinweise zum gesamten Interview können Sie bei uns auf der Seite finden. Und bevor wir zum Schluss kommen, noch eine Information zu Papst Leo. Der verbringt aktuell ein wenig Zeit zum Ausspannen in Castel Gandolfo. Nachdem er gestern Abend aus dem Vatikan in die päpstlichen Villen gefahren ist, sind für den heutigen 13. und den morgigen 14. August bislang keine öffentlichen Termine angekündigt. Am 15. August, dem Hochfest Maria Himmelfahrt, wird der Papst in Castel Gandolfo die Messe feiern und anschließend den Angelus beten. Auch am 16. August ist dort der Angelus vorgesehen. Am Dienstagabend, dem 18. August, kehrt Leo XIV. Dann endgültig in den Vatikan zurück. Am Mittwoch, dem 13. August, ist dann wieder die Generalaudienz in der Petersbasilika geplant. Und damit sind wir praktisch am Schluss unserer Sendung. Als letzten Beitrag hören wir noch unsere Sommerserie mit Gedanken von Papst Johannes Paul II. Auf Deutsch.
9: Nehmen wir doch endlich auch den Menschen selbst auf, unter die Güter, die unseren höchsten Schutz verdienen und für die es sich lohnt, um breite Zustimmung unter der Bevölkerung zu werben.
1: Und damit sind wir am Ende unserer Sendung angekommen. Schön, dass Sie dabei waren. Weitere Nachrichten und Beiträge gibt es bei uns auf der Webseite und auf unseren Social-Media-Kanälen. Am Mikrofon verabschiedet sich herzlich Christine Seuss. 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
1: Nicht nur Kolumbien, sondern auch Venezuela leidet unter den Nachwirkungen eines schweren Erdbebens, das Land vor 2 Monaten erschüttert hat. Außerdem, Ordensfrauen wollen ihre eigenen Geschichten authentisch erzählen und der Magdeburger Bischof Feige warnt im Vorfeld der Wahlen in Sachsen-Anhalt vor einer Regierungsbeteiligung der AfD. Das und mehr bei uns in der Sendung heute. Am Mikrofon begrüßt Sie herzlich Christine Seuss. Schön, dass Sie dabei sind. Nicht nur Kolumbien, sondern auch Venezuela leidet unter den jüngsten seismischen Aktivitäten in Südamerika. Dort kam es vor 2 Monaten am 26. Juni zu einem schweren Erdbeben der Stärke 7,5. Die Bergungs- und Aufräumarbeiten in den betroffenen Gebieten dauern an.
2: Nach Angaben der Behörden stieg die Zahl der bestätigten Todesopfer in Venezuela auf 6.301, während allein in der schwer getroffenen Hafenstadt La Guaira weiterhin rund 1.400 Personen als vermisst gelten. Eine Delegation von Caritas Italien unter der Leitung von Direktor Marco Pagnello verschaffte sich Anfang August vor Ort in La Guaira und in Vierteln von Caracas einen Überblick über die Lage. Die Zerstörung von Wohnraum trifft die Bevölkerung schwer. Landesweit gelten mehr als 10.000 Gebäude als unbewohnbar oder einsturzgefährdet. Wir haben ganze Gebäude gesehen, die zerstört wurden und ganze Familien das Leben gekostet haben. Was unsere Delegation vorgefunden hat, ist unermessliches Leid, das die italienische Caritas mitlindern möchte. Wir sind nicht nur dorthin gereist, um der örtlichen Kirche unsere Solidarität zu bekunden und ihr Trost zu spenden, sondern auch, um uns die Nöte dieser Menschen anzuhören und gemeinsam mit der Caritas Venezuela Wege zu finden, wie wir helfen können. Nach Schätzungen von UN-Organisationen sind rund 1,8 Millionen Menschen auf humanitäre Unterstützung in Venezuela angewiesen, darunter etwa 680.000 Kinder. Zusätzlich zur Wohnraumkrise verschärft sich die Lage im Gesundheitssektor. Die Weltgesundheitsorganisation verweist auf Engpässe bei der medizinischen Versorgung, dem Zugang zu Arzneimitteln und der Betreuung von Patienten. Zudem sind durch die Zerstörungen in der Landwirtschaft, im lokalen Handel und im Handwerk zahlreiche Erwerbsgrundlagen weggefallen, was die Versorgung mit Nahrungsmitteln beeinträchtigt. Die Kinder, die nach dem Erdbeben zu Waisen geworden sind, haben Don Pagnello und die italienische Caritas sehr bewegt. Wir möchten sie unterstützen, indem wir ihre Eingliederung in die Schulen fördern, vor allem in die zahlreichen katholischen Schulen. Und das könnten wir tun, indem wir den in Venezuela ansässigen Ordensgemeinschaften unter die Arme greifen. Darüber hinaus denken wir auch darüber nach, wie man diejenigen in die Arbeitswelt integrieren kann, die keine Beschäftigungsmöglichkeiten mehr finden. Es geht darum, eine Art Weg zu beschreiten, der zum eigenen Unternehmertum führen kann, wodurch die Würde einer Arbeit wiedergewonnen wird, die von der Sozialhilfe unabhängig macht. Die italienische Bischofskonferenz hatte bereits Ende Juli zu einer landesweiten Spendenaktion aufgerufen. Die Mittel sollen in enger Kooperation mit Caritas Venezuela eingesetzt werden. Schwerpunkte der geplanten Hilfsprojekte bilden die Versorgung mangelernährter Kinder, die Unterstützung von Waisen durch den Zugang zu Bildungseinrichtungen sowie Programme zur Wiederherstellung lokaler Beschäftigungsmöglichkeiten. Für Radio Vatikan, Mario Galgano.
1: Themenwechsel. Katholische Ordensschwestern prägen weltweit das Leben von Menschen und Gemeinschaften, oft abseits der öffentlichen Aufmerksamkeit. Das Pentecost-Projekt stärkt ihre kommunikativen Fähigkeiten und hilft ihnen, selbst von ihrem Einsatz, ihrem Glauben und den Menschen zu erzählen, die sie begleiten. Darüber sprachen wir am Rand eines großen Kommunikationskongresses in Ruanda mit Schwester Jane Vacarillo.
3: Der Signis-Weltkongress mit dem Titel Digitale Kommunikation für kulturelle Harmonie und ökologisches Wohlergehen fand in der ersten Augustwoche in Kigali, Ruanda statt. Dort sprach Vatican News mit Schwester Jane Vacarillo. Sie ist stellvertretende Vizepräsidentin für Programmabläufe und Leiterin des Bereichs katholische Ordensschwestern bei der Conrad N. Hilton Foundation.
4: In an age where we have increasingly use of the digital communication.
3: In einer Zeit, in der wir zunehmend digitale Kommunikation nutzen, ist es wichtig, dass die Schwestern ihre eigenen Geschichten erzählen. Schon seit langer Zeit haben andere Menschen die Geschichten der Schwestern aus ihrer Perspektive erzählt. Aber die Schwestern haben die Erfahrung. Sie leben in den Gemeinschaften, in denen sie dienen, in ländlichen Gebieten, in innerstädtischen Gemeinschaften, aber auch an den Rändern der Gesellschaft. Und ihre Erfahrungen an diesen Orten können nicht authentisch von anderen erklärt werden, sondern nur von ihnen selbst. Es gelte also, den Schwestern eine Feder in die Hand zu geben, damit sie diese Geschichten entsprechend ihrer eigenen Erfahrung erzählen können, betont Schwester Jane.
4: I have seen sisters having capacity and ability.
3: Und im Bereich der digitalen Kommunikation habe ich gesehen, dass Schwestern die Fähigkeit und die Möglichkeiten haben, diese Geschichten auf eine Weise zu erzählen, die die Menschen anspricht. Die Art und Weise, wie sie die Mission Christi fortsetzen. Die Zerbrochenen im Herzen zu heilen, den Armen die frohe Botschaft zu bringen, den Gefangenen Freiheit zu verkünden und das Gnadenjahr des Herrn auszurufen, weil dieses Jahr der Gnade in den Dörfern verkündet wird, in denen sie dienen, dadurch, dass sie unter diesen Menschen präsent sind.
4: By them being present among these people.
3: Im Gespräch hob sie auch das Pentecost Project hervor, das im Rahmen einer Partnerschaft mit dem Dikasterium für Kommunikation des Vatikan unterstützt wird. Leser und Nutzer von Vatican News, dem Osservatore Romano und den entsprechenden Social Media Beiträgen kennen es auch als Sisters Project.
4: These stories come from Ukraine, from Africa, from Asia.
3: Diese Geschichten kommen aus der Ukraine, aus Afrika, aus Asien und anderen Orten, von denen vielleicht niemand wusste, dass es dort überhaupt Schwestern gibt. Sie geben Gemeinschaften Hoffnung, die ihr Leben innerhalb dieser Gemeinschaften leben, und stellen Hoffnung und Freude wieder her. Wir sehen, dass dieses Projekt dazu beiträgt, die Leitung, die Stimmen der Schwestern und die Geschichten der Menschen, denen sie dienen, zu verstärken. Und für mich ist das eine Form der Evangelisierung, denn diese Geschichten geben Hoffnung. Auf diese Weise würden die Ordensschwestern nicht nur in Kapellen, sondern auch an der Seite der Menschen in ihrem Alltag gezeigt, wie sie Mitgefühl, Liebe, Glauben und Hoffnung schenkten und dabei den Auftrag der Kirche und die Charismen ihrer Gemeinschaften lebten, so Schwester Jane. Und diese Geschichten müssen erzählt werden. Nicht nur von einer anderen externen Person, die die Schwestern als Heldinnen sieht, sondern von den Schwestern selbst als Menschen, die den anderen Gesellschaft leisten, die Mitgefühl, Liebe, Glauben und Hoffnung für diese Gemeinschaften leben. Silvia Kritzenberger für Radio Vatikan.
1: Und nun ein Nachrichtenüberblick. Kolumbien. Die Bischofskonferenz und die Caritas in Kolumbien haben unter dem Motto »Mit Kolumbien bis in den letzten Winkel« eine landesweite Solidaritätskampagne sowie für Sonntag, den 16. August, einen Gebetstag ausgerufen. Ziel der Initiative ist die Koordinierung von Hilfsmaßnahmen durch Pfarreien, Ordensgemeinschaften und ehrenamtliche Helfer nach dem Erdbeben, das Teile des Landes schwer erschüttert hat. Die Erfassung der lokalen Bedürfnisse erfolgt über Informationen aus den einzelnen Pfarreien und Gemeinschaften vor Ort. Die Koordination der Spendensammlungen und der Verteilung von Hilfsgütern übernimmt die Caritas Colombiana in Zusammenarbeit mit den regionalen Diözesen und örtlichen Lebensmittelmärkten. Mexiko. Die katholische Kirche in Mexiko will Papst Leo XIV. Eine Sammlung mit Namen und Fotos von Opfern der Gewalt im Land überreichen. Das Dokument soll anlässlich des Internationalen Tages der Opfer des Verschwindenlassens am 30. August vorgelegt werden. Einen Termin für die Übergabe gibt es bislang nicht. Mit der Aktion soll Leo XIV. Die Gesichter hinter den Opferzahlen kennenlernen. Das Projekt Un Nombre Mil Voces, ein Name, tausend Stimmen, wurde vom Nationalen Dialog für den Frieden initiiert. Einem kirchlichen Netzwerk, das angesichts der Gewalt in Mexiko verschiedene Organisationen und Initiativen zusammenführt. Das Material soll auch den Vereinten Nationen vorgelegt werden. USA. Minderheiten in den USA erhalten laut Menschenrechtlern von staatlicher Seite immer weniger Unterstützung und Schutz vor Diskriminierung. Seit ihrer Amtseinführung im Januar vergangenen Jahres betreibe die US-Regierung unter Präsident Donald Trump systematisch den Abbau der dafür vorgesehenen Stellen in den Behörden, heißt es in einem am Donnerstag veröffentlichten Bericht von Human Rights Watch. Hintergrund seien die Sparmaßnahmen, mit denen die aktuelle Regierung von Beginn an eine vorgeblich effizientere Gestaltung des Staates angestrebt habe. Die Organisation fordert die Bundesstaaten und Kommunen auf, ihre Mittel zu nutzen, um bestehende Schutzstrukturen aufrechtzuerhalten. Und wir blicken nach Indien. Die christliche Minderheit des Landes sieht sich nach Einschätzung des Hilfswerks Open Doors zunehmenden Anfeindungen, Diskriminierungen und gewaltsamen Übergriffen ausgesetzt. Das Land belegt derzeit Platz 12 auf dem Weltverfolgungsindex der Organisation. In einem Gespräch beim Sender Radio Horeb erläutert Open Doors-Referent John Park die Hintergründe dieser Entwicklung, die in der westlichen Öffentlichkeit häufig unterschätzt werde.
5: Unsere Geschwister in Indien bilden eine Minderheit. Nur 5% der indischen Bevölkerung zählt sich als Christen. Und das ist aber immer noch die gewaltige Zahl von 72 Millionen. Diese stammen aus der untersten Bevölkerungsschicht. Es gibt ja dieses Kastensystem in Indien. Und die allermeisten unserer Geschwister kommen aus der Schicht der sogenannten Unberührbaren. Auf Englisch heißt es the Untouchables. So, ja. Und viele kommen gerade aus dieser Not, aus einer gesellschaftlichen Diskriminierung zum Glauben an Jesus Christus, erleben da auch eine gewisse Befreiung. Aber leider erleben sie auch, dass die Bekehrung zu Christus sie in größere Probleme führt und nicht in einen gesellschaftlichen Aufschwung. Viele unserer Geschwister sind Analphabeten, vielen wird weitere Bildung auch verweigert. Und das ist ein flächendeckendes Problem, das eben nicht nur in einigen wenigen Provinzen von Indien ein Phänomen ist, sondern grundsätzlich und flächendeckend. Da die Regierung hinduistisch motiviert ist, gibt es gewisse Gesetzgebungen, die eigentlich bezeichnet werden müssen als Anti-Bekehrungsgesetze. Und die härteste Verfolgung, die unsere Geschwister tatsächlich vor Ort erleben, ist, von der sind diejenigen betroffen, die aus dem Hinduismus sich zum Christentum bekehren. Ist das der Fall, wird es oft als Verrat an Kultur, Gesellschaft und an der eigenen Identität gesehen. Und gerade in ländlichen Regionen kommen dann Dynamiken auf, in der ganze Mobs dann Gemeinden und auch andere einzelne Geschwister drangsalieren.
1: Und zum Schluss unserer Sendung geht es noch nach Deutschland. Der Bischof des Bistums Magdeburg, Gerhard Feige, hat sich im Vorfeld der Landtagswahl in Sachsen-Anhalt für eine Positionierung gegen die AfD ausgesprochen. Im Rahmen der kirchlichen Initiative Bewusst wählen sucht das Bistum gemeinsam mit Verbänden wie der Caritas und der Schulträgerschaft den Diskurs mit Gemeindemitgliedern und der Öffentlichkeit, um über die politischen Entwicklungen im Land zu informieren. Unsere Kollegin Hilde Regeniter vom Kölner Domrat Radio sprach mit dem Bischof.
6: Wachet und betet, das ist Ihr Wahlspruch als Bischof. Passt der vielleicht besonders gut in diesem Moment? Heißt es gerade jetzt besonders wachsam sein, wo die AfD wirklich zum ersten Mal mit realistischer Chance nach der Macht greift, hier in Magdeburg, in Sachsen-Anhalt, in Ihrem Bundesland?
7: Selbstverständlich passt er in diese Zeit, aber ich hatte ihn ursprünglich anders gemeint. Ich habe ihn nicht so verstanden, der Feind lauert überall, sondern eher: Wo sind Gottes Spuren heute in unserer Zeit zu entdecken? Gewissermaßen, wie Thomas Halik es auch sagt, der Auferstandene ist uns nach Galiläa vorausgegangen, also an einen ganz anderen Ort. Und wo können wir heute Christus begegnen? Wo und in wem? Das ist so das Ursprüngliche. Aber dann eben auch für die Nöte der Zeit sensibel zu sein, für alle, die leiden, die am Rande stehen. Und da passt es genau in diese kritische Situation hinein, zu schauen, welcher Weg muss gegangen werden, wo muss Widerstand geleistet werden und wo begleitet uns Christus auf diesem Weg auch.
6: kritische Situation. Die Umfragen, die aktuellen, die sehen die AfD wirklich weiter im Höhenflug. Die Union deutlich dahinter. Die SPD schrappt gar von oben an der 5%-Hürde. Das sind ja für Verteidiger der bisherigen demokratischen Ordnung wirklich besorgniserregende Zahlen. Wie erleben Sie die Stimmung?
7: Die Stimmung ist gemischt. Also ich erlebe viel Sorge. Ich erlebe auch inzwischen Angst. Ich erlebe aber auch die Bereitschaft, weiter sich für die Demokratie einzusetzen, nicht nachzulassen. Und ich höre, ich war noch nicht dabei, von den Bürgerdialogen, die die AfD an verschiedenen Orten veranstaltet, was das für ein Jubel, eine Begeisterung auslöst. Und dort eben Rufe durch den Saal schallen, Sieg, Mund, Sieg, Mund. Und das deutet ja auch bestimmte Dinge an.
6: Um die 40%, also so viele Menschen spielen mindestens mit dem Gedanken der AfD, ihre Stimme zu geben, oder sie werden es am Ende vielleicht wirklich tun. Was zeigt das über den Zustand der Gesellschaft in Ihrem Bundesland?
7: Es ist eine längere Entwicklung und ich möchte es mal an bestimmten Buchtiteln deutlich machen. Das eine Buch ist von Ilko Sascha Kowalczuk, Freiheitsschock. Das heißt, das ist eine Erfahrung, die die Bevölkerung hier gemacht hat. Man hat sich nach besseren Lebensbedingungen gesehnt und dann kam die Freiheit der pluralistischen Gesellschaft. Und damit kommen manche offensichtlich nicht so zurecht, dass sie selber also da gefordert sind. Das andere Buch von Steffen Mau, Ungleich vereint. Also die Erfahrung, der Osten passt sich nicht in allem dem Westen an und kann das gar nicht, ist gar nicht in der Lage. Die Möglichkeiten sind nicht da. Und das schafft also auch so eine bestimmte Stimmung. Und zuletzt, im Sommer habe ich das gelesen, das Buch von Jana Hensel, Es war einmal ein Land, der Osten verabschiedet sich von der Demokratie. Und das ist so ein bisschen die bittere Erfahrung, die ich nicht erwartet hätte, dass für manche Menschen offensichtlich die Demokratie nicht mehr ein erstrebenswertes Ziel ist, sondern nur ein System, auf das sie ihre Hoffnung gesetzt haben, aber ihre Wünsche sind nicht erfüllt worden. Und jetzt können sie sich durchaus auch ein anderes System vorstellen.
1: Soweit Bischof Feige. Die Hinweise zum gesamten Interview können Sie bei uns auf der Seite finden. Und bevor wir zum Schluss kommen, noch eine Information zu Papst Leo. Der verbringt aktuell ein wenig Zeit zum Ausspannen in Castel Gandolfo. Nachdem er gestern Abend aus dem Vatikan in die päpstlichen Villen gefahren ist, sind für den heutigen 13. und den morgigen 14. August bislang keine öffentlichen Termine angekündigt. Am 15. August, dem Hochfest Maria Himmelfahrt, wird der Papst in Castel Gandolfo die Messe feiern und anschließend den Angelus beten. Auch am 16. August ist dort der Angelus vorgesehen. Am Dienstagabend, dem 18. August, kehrt Leo XIV. Dann endgültig in den Vatikan zurück. Am Mittwoch, dem 13. August, ist dann wieder die Generalaudienz in der Petersbasilika geplant. In der Audienzhalle, die normalerweise für die Audienzen vorgesehen ist, werden gerade kleinere Instandhaltungsarbeiten durchgeführt. Und damit sind wir praktisch am Schluss unserer Sendung. Als letzten Beitrag hören wir noch unsere Sommerserie mit Gedanken von Papst Johannes Paul II. Auf Deutsch.
8: Nehmen wir doch endlich auch den Menschen selbst auf unter die Güter, die unseren höchsten Schutz verdienen und für die es sich lohnt, um breite Zustimmung unter der Bevölkerung zu werben.
1: Und damit sind wir am Ende unserer Sendung angekommen. Schön, dass Sie dabei waren. Weitere Nachrichten und Beiträge gibt es bei uns auf der Webseite und auf unseren Social-Media-Kanälen. Am Mikrofon verabschiedet sich herzlich Christine Seuss. 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
1: Nicht nur Kolumbien, sondern auch Venezuela leidet unter den Nachwirkungen eines schweren Erdbebens, das Land vor 2 Monaten erschüttert hat. Außerdem, Ordensfrauen wollen ihre eigenen Geschichten authentisch erzählen und der Magdeburger Bischof Feige warnt im Vorfeld der Wahlen in Sachsen-Anhalt vor einer Regierungsbeteiligung der AfD. Das und mehr bei uns in der Sendung heute. Am Mikrofon begrüßt Sie herzlich Christine Seuss. Schön, dass Sie dabei sind. Nicht nur Kolumbien, sondern auch Venezuela leidet unter den jüngsten seismischen Aktivitäten in Südamerika. Dort kam es vor 2 Monaten am 26. Juni zu einem schweren Erdbeben der Stärke 7,5. Die Bergungs- und Aufräumarbeiten in den betroffenen Gebieten dauern an.
2: Nach Angaben der Behörden stieg die Zahl der bestätigten Todesopfer in Venezuela auf 6.301, während allein in der schwer getroffenen Hafenstadt La Guaira weiterhin rund 1.400 Personen als vermisst gelten. Eine Delegation von Caritas Italien unter der Leitung von Direktor Marco Pagnello verschaffte sich Anfang August vor Ort in La Guaira und in Vierteln von Caracas einen Überblick über die Lage. Die Zerstörung von Wohnraum trifft die Bevölkerung schwer. Landesweit gelten mehr als 10.000 Gebäude als unbewohnbar oder einsturzgefährdet. Wir haben ganze Gebäude gesehen, die zerstört wurden und ganze Familien das Leben gekostet haben. Was unsere Delegation vorgefunden hat, ist unermessliches Leid, das die italienische Caritas mitlindern möchte. Wir sind nicht nur dorthin gereist, um der örtlichen Kirche unsere Solidarität zu bekunden und ihr Trost zu spenden, sondern auch, um uns die Nöte dieser Menschen anzuhören und gemeinsam mit der Caritas Venezuela Wege zu finden, wie wir helfen können. Nach Schätzungen von UN-Organisationen sind rund 1,8 Millionen Menschen auf humanitäre Unterstützung in Venezuela angewiesen, darunter etwa 680.000 Kinder. Zusätzlich zur Wohnraumkrise verschärft sich die Lage im Gesundheitssektor. Die Weltgesundheitsorganisation verweist auf Engpässe bei der medizinischen Versorgung, dem Zugang zu Arzneimitteln und der Betreuung von Patienten. Zudem sind durch die Zerstörungen in der Landwirtschaft, im lokalen Handel und im Handwerk zahlreiche Erwerbsgrundlagen weggefallen, was die Versorgung mit Nahrungsmitteln beeinträchtigt. Die Kinder, die nach dem Erdbeben zu Waisen geworden sind, haben Don Pagnello und die italienische Caritas sehr bewegt. Wir möchten sie unterstützen, indem wir ihre Eingliederung in die Schulen fördern, vor allem in die zahlreichen katholischen Schulen. Und das könnten wir tun, indem wir den in Venezuela ansässigen Ordensgemeinschaften unter die Arme greifen. Darüber hinaus denken wir auch darüber nach, wie man diejenigen in die Arbeitswelt integrieren kann, die keine Beschäftigungsmöglichkeiten mehr finden. Es geht darum, eine Art Weg zu beschreiten, der zum eigenen Unternehmertum führen kann, wodurch die Würde einer Arbeit wiedergewonnen wird, die von der Sozialhilfe unabhängig macht. Die italienische Bischofskonferenz hatte bereits Ende Juli zu einer landesweiten Spendenaktion aufgerufen. Die Mittel sollen in enger Kooperation mit Caritas Venezuela eingesetzt werden. Schwerpunkte der geplanten Hilfsprojekte bilden die Versorgung mangelernährter Kinder, die Unterstützung von Waisen durch den Zugang zu Bildungseinrichtungen sowie Programme zur Wiederherstellung lokaler Beschäftigungsmöglichkeiten. Für Radio Vatikan, Mario Galgano.
1: Themenwechsel. Katholische Ordensschwestern prägen weltweit das Leben von Menschen und Gemeinschaften, oft abseits der öffentlichen Aufmerksamkeit. Das Pentecost-Projekt stärkt ihre kommunikativen Fähigkeiten und hilft ihnen, selbst von ihrem Einsatz, ihrem Glauben und den Menschen zu erzählen, die sie begleiten. Darüber sprachen wir am Rand eines großen Kommunikationskongresses in Ruanda mit Schwester Jane Vacarillo.
3: Der Signis-Weltkongress mit dem Titel Digitale Kommunikation für kulturelle Harmonie und ökologisches Wohlergehen fand in der ersten Augustwoche in Kigali, Ruanda statt. Dort sprach Vatican News mit Schwester Jane Vacarillo. Sie ist stellvertretende Vizepräsidentin für Programmabläufe und Leiterin des Bereichs katholische Ordensschwestern bei der Conrad N. Hilton Foundation.
4: in an age where we have increasingly use of the digital communication.
3: In einer Zeit, in der wir zunehmend digitale Kommunikation nutzen, ist es wichtig, dass die Schwestern ihre eigenen Geschichten erzählen. Schon seit langer Zeit haben andere Menschen die Geschichten der Schwestern aus ihrer Perspektive erzählt. Aber die Schwestern haben die Erfahrung. Sie leben in den Gemeinschaften, in denen sie dienen, in ländlichen Gebieten, in innerstädtischen Gemeinschaften, aber auch an den Rändern der Gesellschaft. Und ihre Erfahrungen an diesen Orten können nicht authentisch von anderen erklärt werden, sondern nur von ihnen selbst. Es gelte also, den Schwestern eine Feder in die Hand zu geben, damit sie diese Geschichten entsprechend ihrer eigenen Erfahrung erzählen können, betont Schwester Jane. Und im Bereich der digitalen Kommunikation habe ich gesehen, dass Schwestern die Fähigkeit und die Möglichkeiten haben, diese Geschichten auf eine Weise zu erzählen, die die Menschen anspricht. Die Art und Weise, wie sie die Mission Christi fortsetzen. Die Zerbrochenen im Herzen zu heilen, den Armen die frohe Botschaft zu bringen, den Gefangenen Freiheit zu verkünden und das Gnadenjahr des Herrn auszurufen, weil dieses Jahr der Gnade in den Dörfern verkündet wird, in denen sie dienen, dadurch, dass sie unter diesen Menschen präsent sind. Im Gespräch hob sie auch das Pentecost Project hervor, das im Rahmen einer Partnerschaft mit dem Dikasterium für Kommunikation des Vatikan unterstützt wird. Leser und Nutzer von Vatican News, dem Osservatore Romano und den entsprechenden Social Media Beiträgen kennen es auch als Sisters Project. Diese Geschichten kommen aus der Ukraine, aus Afrika, aus Asien und anderen Orten, von denen vielleicht niemand wusste, dass es dort überhaupt Schwestern gibt. Sie geben Gemeinschaften Hoffnung, die ihr Leben innerhalb dieser Gemeinschaften leben, und stellen Hoffnung und Freude wieder her. Wir sehen, dass dieses Projekt dazu beiträgt, die Leitung, die Stimmen der Schwestern und die Geschichten der Menschen, denen sie dienen, zu verstärken. Und für mich ist das eine Form der Evangelisierung, denn diese Geschichten geben Hoffnung. Auf diese Weise würden die Ordensschwestern nicht nur in Kapellen, sondern auch an der Seite der Menschen in ihrem Alltag gezeigt, wie sie Mitgefühl, Liebe, Glauben und Hoffnung schenkten und dabei den Auftrag der Kirche und die Charismen ihrer Gemeinschaften lebten, so Schwester Jane. Und diese Geschichten müssen erzählt werden. Nicht nur von einer anderen, externen Person, die die Schwestern als Heldinnen sieht, sondern von den Schwestern selbst, als Menschen, die den anderen Gesellschaft leisten, die Mitgefühl, Liebe, Glauben und Hoffnung für diese Gemeinschaften leben. Silvia Kritzenberger für Radio Vatikan.
1: Und nun ein Nachrichtenüberblick. Kolumbien. Die Bischofskonferenz und die Caritas in Kolumbien haben unter dem Motto »Mit Kolumbien bis in den letzten Winkel« eine landesweite Solidaritätskampagne sowie für Sonntag, den 16. August, einen Gebetstag ausgerufen. Ziel der Initiative ist die Koordinierung von Hilfsmaßnahmen durch Pfarreien, Ordensgemeinschaften und ehrenamtliche Helfer nach dem Erdbeben, das Teile des Landes schwer erschüttert hat. Die Erfassung der lokalen Bedürfnisse erfolgt über Informationen aus den einzelnen Pfarreien und Gemeinschaften vor Ort. Die Koordination der Spendensammlungen und der Verteilung von Hilfsgütern übernimmt die Caritas Colombiana in Zusammenarbeit mit den regionalen Diözesen und örtlichen Lebensmittelmärkten. Mexiko. Die katholische Kirche in Mexiko will Papst Leo XIV. Eine Sammlung mit Namen und Fotos von Opfern der Gewalt im Land überreichen. Das Dokument soll anlässlich des Internationalen Tages der Opfer des Verschwindenlassens am 30. August vorgelegt werden. Einen Termin für die Übergabe gibt es bislang nicht. Mit der Aktion soll Leo XIV. Die Gesichter hinter den Opferzahlen kennenlernen. Das Projekt Un Nombre Mil Voces, ein Name, tausend Stimmen, wurde vom Nationalen Dialog für den Frieden initiiert, einem kirchlichen Netzwerk, das angesichts der Gewalt in Mexiko verschiedene Organisationen und Initiativen zusammenführt. Das Material soll auch den Vereinten Nationen vorgelegt werden. USA. Minderheiten in den USA erhalten laut Menschenrechtlern von staatlicher Seite immer weniger Unterstützung und Schutz vor Diskriminierung. Seit ihrer Amtseinführung im Januar vergangenen Jahres betreibe die US-Regierung unter Präsident Donald Trump systematisch den Abbau der dafür vorgesehenen Stellen in den Behörden, heißt es in einem am Donnerstag veröffentlichten Bericht von Human Rights Watch. Hintergrund seien die Sparmaßnahmen, mit denen die aktuelle Regierung von Beginn an eine vorgeblich effizientere Gestaltung des Staates angestrebt habe. Die Organisation fordert die Bundesstaaten und Kommunen auf, ihre Mittel zu nutzen, um bestehende Schutzstrukturen aufrechtzuerhalten. Und wir blicken nach Indien. Die christliche Minderheit des Landes sieht sich nach Einschätzung des Hilfswerks Open Doors zunehmenden Anfeindungen, Diskriminierungen und gewaltsamen Übergriffen ausgesetzt. Das Land belegt derzeit Platz 12 auf dem Weltverfolgungsindex der Organisation. In einem Gespräch beim Sender Radio Horeb erläutert Open Doors Referent John Park die Hintergründe dieser Entwicklung, die in der westlichen Öffentlichkeit häufig unterschätzt werde.
5: Unsere Geschwister in Indien bilden eine Minderheit. Nur 5% der indischen Bevölkerung zählt sich als Christen. Und das ist aber immer noch die gewaltige Zahl von 72 Millionen. Diese stammen aus der untersten Bevölkerungsschicht. Es gibt ja dieses Kastensystem in Indien. Und die allermeisten unserer Geschwister kommen aus der Schicht der sogenannten Unberührbaren. Auf Englisch heißt es the Untouchables. So, ja. Und viele kommen gerade aus dieser Not, aus einer gesellschaftlichen Diskriminierung zum Glauben an Jesus Christus, erleben da auch eine gewisse Befreiung. Aber leider erleben sie auch, dass die Bekehrung zu Christus sie in größere Probleme führt und nicht in einen gesellschaftlichen Aufschwung. Viele unserer Geschwister sind Analphabeten, vielen wird weitere Bildung auch verweigert. Und das ist ein flächendeckendes Problem, das eben nicht nur in einigen wenigen Provinzen von Indien ein Phänomen ist, sondern grundsätzlich und flächendeckend. Da die Regierung hinduistisch motiviert ist, gibt es gewisse Gesetzgebungen, die eigentlich bezeichnet werden müssen als Anti-Bekehrungsgesetze. Und die härteste Verfolgung, die unsere Geschwister tatsächlich vor Ort erleben, ist, von der sind diejenigen betroffen, die aus dem Hinduismus sich zum Christentum bekehren. Ist das der Fall, wird es oft als Verrat an Kultur, Gesellschaft und an der eigenen Identität gesehen. Und gerade in ländlichen Regionen kommen dann Dynamiken auf, in der ganze Mobs dann Gemeinden und auch andere einzelne Geschwister drangsalieren.
1: Und zum Schluss unserer Sendung geht es noch nach Deutschland. Der Bischof des Bistums Magdeburg, Gerhard Feige, hat sich im Vorfeld der Landtagswahl in Sachsen-Anhalt für eine Positionierung gegen die AfD ausgesprochen. Im Rahmen der kirchlichen Initiative Bewusst wählen sucht das Bistum gemeinsam mit Verbänden wie der Caritas und der Schulträgerschaft den Diskurs mit Gemeindemitgliedern und der Öffentlichkeit, um über die politischen Entwicklungen im Land zu informieren. Unsere Kollegin Hilde Regeniter vom Kölner Domrat Radio sprach mit dem Bischof.
6: Wachet und betet, das ist Ihr Wahlspruch als Bischof. Passt der vielleicht besonders gut in diesem Moment? Heißt es gerade jetzt besonders wachsam sein, wo die AfD wirklich zum ersten Mal mit realistischer Chance nach der Macht greift, hier in Magdeburg, in Sachsen-Anhalt, in Ihrem Bundesland?
7: Selbstverständlich passt er in diese Zeit, aber ich hatte ihn ursprünglich anders gemeint. Ich habe ihn nicht so verstanden, der Feind lauert überall, sondern eher: Wo sind Gottes Spuren heute in unserer Zeit zu entdecken? Gewissermaßen, wie Thomas Halik es auch sagt, der Auferstandene ist uns nach Galiläa vorausgegangen, also an einen ganz anderen Ort. Und wo können wir heute Christus begegnen? Wo und in wem? Das ist so das Ursprüngliche. Aber dann eben auch für die Nöte der Zeit sensibel zu sein, für alle, die leiden, die am Rande stehen. Und da passt es genau in diese kritische Situation hinein, zu schauen, welcher Weg muss gegangen werden, wo muss Widerstand geleistet werden und wo begleitet uns Christus auf diesem Weg auch.
6: kritische Situation. Die Umfragen, die aktuellen, die sehen die AfD wirklich weiter im Höhenflug. Die Union deutlich dahinter. Die SPD schrappt gar von oben an der 5%-Hürde. Das sind ja für Verteidiger der bisherigen demokratischen Ordnung wirklich besorgniserregende Zahlen. Wie erleben Sie die Stimmung?
7: Die Stimmung ist gemischt. Also ich erlebe viel Sorge. Ich erlebe auch inzwischen Angst. Ich erlebe aber auch die Bereitschaft, weiter sich für die Demokratie einzusetzen, nicht nachzulassen. Und ich höre, ich war noch nicht dabei, von den Bürgerdialogen, die die AfD an verschiedenen Orten veranstaltet, was das für ein Jubel, eine Begeisterung auslöst. Und dort eben Rufe durch den Saal schallen, Sieg, Mund, Sieg, Mund. Und das deutet ja auch bestimmte Dinge an.
6: Um die 40%, also so viele Menschen spielen mindestens mit dem Gedanken der AfD, ihre Stimme zu geben, oder sie werden es am Ende vielleicht wirklich tun. Was zeigt das über den Zustand der Gesellschaft in Ihrem Bundesland?
7: Es ist eine längere Entwicklung und ich möchte es mal an bestimmten Buchtiteln deutlich machen. Das eine Buch ist von Ilko Sascha Kowalczuk, Freiheitsschock. Das heißt, das ist eine Erfahrung, die die Bevölkerung hier gemacht hat. Man hat sich nach besseren Lebensbedingungen gesehnt und dann kam die Freiheit der pluralistischen Gesellschaft. Und damit kommen manche offensichtlich nicht so zurecht, dass sie selber also da gefordert sind. Das andere Buch von Steffen Mau, Ungleich vereint. Also die Erfahrung, der Osten passt sich nicht in allem dem Westen an und kann das gar nicht, ist gar nicht in der Lage. Die Möglichkeiten sind nicht da. Und das schafft also auch so eine bestimmte Stimmung. Und zuletzt, im Sommer habe ich das gelesen, das Buch von Jana Hensel, Es war einmal ein Land, der Osten verabschiedet sich von der Demokratie. Und das ist so ein bisschen die bittere Erfahrung, die ich nicht erwartet hätte, dass für manche Menschen offensichtlich die Demokratie nicht mehr ein erstrebenswertes Ziel ist, sondern nur ein System, auf das sie ihre Hoffnung gesetzt haben, aber ihre Wünsche sind nicht erfüllt worden. Und jetzt können sie sich durchaus auch ein anderes System vorstellen.
1: Soweit Bischof Feige. Die Hinweise zum gesamten Interview können Sie bei uns auf der Seite finden. Und bevor wir zum Schluss kommen, noch eine Information zu Papst Leo. Der verbringt aktuell ein wenig Zeit zum Ausspannen in Castel Gandolfo. Nachdem er gestern Abend aus dem Vatikan in die päpstlichen Villen gefahren ist, sind für den heutigen 13. und den morgigen 14. August bislang keine öffentlichen Termine angekündigt. Am 15. August, dem Hochfest Maria Himmelfahrt, wird der Papst in Castel Gandolfo die Messe feiern und anschließend den Angelus beten. Auch am 16. August ist dort der Angelus vorgesehen. Am Dienstagabend, dem 18. August, kehrt Leo XIV. Dann endgültig in den Vatikan zurück. Am Mittwoch, dem 13. August, ist dann wieder die Generalaudienz in der Petersbasilika geplant. In der Audienzhalle, die normalerweise für die Audienzen vorgesehen ist, werden gerade kleinere Instandhaltungsarbeiten durchgeführt. Und damit sind wir praktisch am Schluss unserer Sendung. Als letzten Beitrag hören wir noch unsere Sommerserie mit Gedanken von Papst Johannes Paul II. Auf Deutsch.
8: Nehmen wir doch endlich auch den Menschen selbst auf, unter die Güter, die unseren höchsten Schutz verdienen und für die es sich lohnt, um breite Zustimmung unter der Bevölkerung zu werben.
1: Und damit sind wir am Ende unserer Sendung angekommen. Schön, dass Sie dabei waren. Weitere Nachrichten und Beiträge gibt es bei uns auf der Webseite und auf unseren Social-Media-Kanälen. Am Mikrofon verabschiedet sich herzlich Christine Seuss. 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